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1: Wie sich es gehört, für einen Samstag kein Problem auf der Strasse. Guten Morgen miteinander, 5 von 7 genau.
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2: Mit dem Janis Rüegg. Der US-Präsident Donald Trump will die Strasse von Hormuz nach eigener Aussage zu US-Territorium erklären. Das, nachdem sie den Iran besiegt haben. Seine Aussage fällt in eine Zeit, wo es von außen aktuell nicht nach mehr Erfolg aussieht. Die Verhandlungen sind stark am Stocken und die 60-tägige Waffenruhe droht ohne Verlängerung auszulaufen. Auch rund 6 Monate nach dem Kriegsanfang und 2 Monate nachdem das Rahmenabkommen zwischen den USA und dem Iran unterschrieben worden ist, ist noch kein Ende vom Krieg in Sicht. Die Befürworter der Neutralitätsinitiative haben bis jetzt deutlich mehr Geld für den Abstimmungskampf mobilisiert. Das laut einem Mediabericht mit Bezug auf Zahlen der eidgenössischen Finanzkontrolle. Sie haben über 5,5 Millionen Franken angemeldet, während Nein-Seiten über rund 1,7 Millionen verfügen. Für ein Jahr stammen rund 3 Millionen Franken vom Ex-Bundesrat Christoph Blocher und 1,3 Millionen von Pro Schweiz. Die Albula-Bahnlinie im Kanton Graubünden geht heute wieder auf. Das hat die Rätische Bahn mitteilt. Die Bahnlinie ist temporär gesperrt worden, nachdem es am Mittwochabend einen Erdrutsch gegeben hat. Durch das ist ein Bach gestaut und die Bahnlinie überflutet worden. Die Albula-Linie ist eine wichtige Bahnverbindung in Engadin. Und zum Sport. Gestern Abend haben wir uns an der Leichtathletik-EM gerade über 2 Medaillen dürfen freuen. Audrey Vero hat in Birmingham beim 800-Meter-Final Gold gewonnen und Timothée Mumenthaler hat Bronze geholt über 200 Meter. Gestern waren auch noch die Schweizer Cup-Spiele. Dort hat der FCZ 2:1 gegen Duggen gespielt.
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2: Heute wird es heiss mit einem Sonnenwolkenmix. Aktuell messen wir in der Stadt Zürich 23 Grad, in Wetzikon sind es 20 und in Duggen 19 Grad. Morgen sieht es ähnlich aus wie heute, mit ein bisschen mehr Wolken. Am späteren Nachmittag oder auf dem Montag kann es dann wieder regnen kommen.
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1: Oh, da konnte ich gestern Abend wieder richtig mitbrüllen von Freude, wo es EM-Gold gegeben hat über 800 Meter. Und ich hoffe, dass es euch heute gleich geht wie der Audrey Vero.
3: Ja, es geht gut. Besser als gestern.
1: Ja, uns allen geht es am Wochenende sowieso viel besser als am Freitag. Kommen gut in den neuen Tag.
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Der Samstag mit Radio Zürichsee und der besten Musik parat habe ich aus den 80er Pointer Sisters oder auch ein starkes Miteinander von Mark Ronson und der Amy Winehouse. Zuerst jetzt aber eine kleine Zwischenbilanz von den Sommerferien. Haben Sie es schön gehabt? Oder nicht so? Wobei, es gibt ja das psychologische Phänomen, dass wir uns gerade bei Ferienerlebnissen manchmal nur noch an die schönen Sachen erinnern und es dann auch die im Geschäft erzählen. Also die wunderschönen Sonnenuntergänge, das feine Nachtbuffet, nur an die schönen Sachen erinnern und es dann auch die im Geschäft erzählen. Also die wunderschönen Sonnenuntergänge, das feine

Und wenn euer Herz jetzt noch gebrochen ist vom Ferienflirt, kein anderer Song drückt traurig sein mit ein bisschen Wut besser aus als Crying for Aaron.

Zürichsee am Samstag. Gutes Mörgeli. Und jetzt ein grosses Stück Musikgeschichte. Man sagt ja, dass 1969 ein kein guter Jahrgang ist. Und genau am 15.08.1969 ist es losgegangen mit einem legendären Festival. Auf einem Bauernhof in der Nähe von New York ist das Woodstock Festival. Erwartet haben es 50'000 Leute. Gekommen sind bis zu einer halben Million. Übrigens, Tageseintritt hier $6. Gratis hat es Regen und Schlamm, Peace and Love und Chaos wegen der vielen Leute gegeben. Auf der Bühne viele Legenden, Jimi Hendrix, Janis Joplin, Santana und ein junger Joe Cocker. Den habe ich für euch parat mit einem von den most sexy Songs am Radio. Gibt's gerade noch Vaya con Dios aus dem 90er. Ja, ist gut. Jetzt kannst du loslassen mit der Gitarre. Machst du es gut?

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1: Es läuft alles rund auf der Straße im Radio Zürichsee Sendegebiet. Wenn ihr etwas seht, könnt ihr es durchgehen auf 0800 60 60 60, unsere gratis Verkehrshotline. Guter Start in Samstag, es ist ganz genau 5 vor 8 Uhr.
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2: Mit dem Janis Rüegg. Waldbesitzer kritisieren die Kürzungen der Bundesgelder für die Anpassung der Wälder an den Klimawandel. Der Verband Schweizer Wald hat die Kürzungen als unverständlich und inakzeptabel bezeichnet. Der Verband fordert den Umweltminister Albert Rösti zum einen runden Tisch und zum einen Aktionsplan auf. Der Bundesrat hat die Gelder aus Spargründen für die nächsten Jahre gestrichen und das, obwohl es im Schweizer Wald aktuell wegen der Trockenheit eher schlecht geht. Konkret geht es um zusätzliche 17,5 Millionen Franken pro Jahr. Im Ständerat zeichnet sich ein Streit über den Lohnschutz beim Vertragswerk Schweiz-EU ab. Die zuständigen Kommissionen vom Ständerat sind sich uneinig, wie die Regeln sollen umgesetzt werden. Die Außenpolitische Kommission stellt sich hinter den Vorschlag vom Bundesrat, die Wirtschaftskommission aber nicht. Umstritten sind vor allem der Kündigungsschutz für Personalvertreter und Kautionen für EU-Firmen, die Aufträge in der Schweiz ausführen. Der Ständerat entscheidet in der Herbstsession, die ist ab Mitte September. Südspanien hat sie in der Nacht bewegt. Die Provinz Andalusien ist mit einer mittleren Stärke erschüttert worden, wie das Spanisches Institut und das Deutsche Geoforschungszentrum berichtet. Dabei hat es Steinschläge und Schäden an den Gebäuden gegeben. Verletzte sind aktuell noch keine bekannt. Ein schweres Erdbeben mit der Stärke 7,7 mit mehreren Nachbeben hat es vor Indonesien gegeben. Dort sind mindestens 2 Menschen daran gestorben und eine weitere Person verletzt worden. Und noch zum Sport. Gestern Abend haben wir uns an der Leichtathletik-EM gerade über 2 Medaillen dürfen freuen. Die Audrey Vejo hat in Birmingham mit 800 Meter Final Gold gewonnen und der Timothée Mumenthaler hat Bronze geholt über 200 Meter. Gestern waren auch noch die Schweizer Cup-Spiele. Dort hat der FCZ 2:1 gegen Duggen gespielt.
0: Das Wetter.
2: Heute wird es heiss mit einem Sonnenwolkenmix. Aktuell messen wir in der Stadt Zürich 23 Grad, in Rapperswil sind es 22 und in Dübendorf 21 Grad. Morgen sieht es ähnlich aus wie heute, mit ein bisschen mehr Wolken. Am späteren Nachmittag oder auf dem Montag kann es dann wieder regnen kommen.
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1: Es gibt die Momente, wo man bei gewissen Tätigkeiten das da ruft. Welchen Events und was, wann, wo, nach 3 Songs.
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Radio Zürich am Samstag. Wir haben noch mehr Hits für euch und man kann es nicht genug sagen. Musik ist einfach grossartig. Der richtige Text, der Emotionen wunderbar beschreibt. Die einen fühlen sich ja gerade so. Nein, die Sommerferien sind vorbei. Ein paar glückliche Wochen irgendwo am Strand, im Sand oder in den Bergen. Und jetzt wieder ab in die Stollen. Und Kids müssen wieder in die Schule. Und lustig, dass genau das Gleiche ganz eine andere Musik kann spielen in gewissen Herzen. Ja, viele Eltern fühlen sich so, weil ihre Gaufen eben endlich wieder in die Schule müssen am Montag. Endlich wieder mach ich Ruhe zuhause, nonstop Bespassung ist fertig. Gleiche Story, andere Gefühlslage. Und genau für alle Walligen in der Seelenfalte gibt es bei uns die Musik, die passt. Eine Überlebenshymne von der Gloria Gaynor parat und der da gibt auch einfach nur Hoffnung. Aus den 80ern Eddie Grant mit «Gin».

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4: Alles wunderbar, Rübig auf der Strasse, wir haben keine Meldungen. Wenn ihr etwas seht, 0800 60 60 60, unsere gratis Verkehrsatline. Guter Start in Samstag, es ist 5 vor 9.
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5: Mit dem Janis Rüeg. Der US-Präsident Donald Trump will die Strasse von Hormuz nach eigener Aussage zu US-Territorium erklären. Das, nachdem sie den Iran besiegt haben. Seine Aussage fällt in eine Zeit, wo es von außen aktuell nicht nach mehr Erfolg aussieht. Die Verhandlungen sind stark am Stocken und die 60-tägige Waffenruhe droht ohne die Verlängerung auszulaufen. Auch rund 6 Monate nach dem Kriegsanfang und 2 Monate nachdem das Rahmenabkommen zwischen den USA und dem Iran unterschrieben worden ist, ist noch kein Ende vom Krieg in Sicht. Südspanien hat sie in der Nacht bewegt. Die Provinz Andalusien ist mit einer mittleren Stärke erschüttert worden, wie das Spanische Institut und das Deutsche Geoforschungszentrum berichtet. Dabei hat es Steinschläge und Schäden an Gebäuden gegeben. Verletzte sind aktuell noch keine bekannt. Ein schweres Erdbeben mit der Stärke 7,7 mit mehreren Nachbeben hat es vor Indonesien gegeben. Dort sind mindestens 2 Menschen gestorben und eine weitere Person verletzt worden. Mit leichten Drohnen ist im Zürcher Unterland ziemlich viel erlaubt und das trotz der Nähe zum Flughafen. Wie der Tagesanzeiger berichtet, darf man mit Drohnen unter 250 Gramm bis zu 120 Meter hoch fliegen. Das ist auch in der Nähe vom Flughafen nicht anders, nur auf dem Gebiet vom Flughafen selber gilt ein Flugverbot. Auch nebst kriminellen Absichten gibt es ein Risiko, und zwar die Kollisionsgefahr. Darum darf die Polizei auch eingreifen, wenn Drohnen und den Flugverkehr behindern wird.
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5: Heute wird es heiß mit viel Sonne, aber auch vereinzelten Gewitterwolken. Aktuell messen wir in der Stadt Zürich und Meilen 25 Grad. In Eschenbach sind es 24 Grad. Morgen sieht es ähnlich aus wie heute, mit noch ein bisschen mehr Wolken. Am späteren Nachmittag oder auf dem Montag kann es dann wieder regnen kommen.
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4: Genau vor einer Woche waren wir noch auf Wolkenseenachtfest. Unter anderem wegen dem Konzert auf der Radio Zürichseebühne. Aber ihr müsst nicht traurig sein, die nächsten Festival kommen schon bald. Mehr dazu nach 3 Songs.
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11: Wir haben einen friedlichen Samstag auf der Straße im Sendegebiet. Keine Meldungen. Wenn ihr etwas seht, bitte durchgehen auf unsere Verkehrshotline 0800 60 60 60.
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0: Mit der besten Musik von Radio Zürich am Samstag. Und ich freue mich auf den Bon Jovi mit dem Rockigen aus den 80er und ein bisschen Köntrix aus den 90er von der Shania Twain. Zuerst jetzt aber eine schöne Geschichte, die ich gestern erlebt habe. Auf dem Heimweg vom Arbeiten fährt vor mir ein Lieferwägeli. Drauf steht gross Gianluca Giardino. Gartengeschäft aus Bärenschwil. Heisst der Johannes Lukas wirklich Garten zum Nachnamen? Ich bin dann auf der Webseite nachschauen und der Gianluca heisst mit Nachnamen tatsächlich anders. Aber man muss sagen, ein richtig cooler Firmenname hat er sich gegeben. Gianluca Giardino. Und auf Italienisch tönt es dann noch so richtig gut. Ich hätte noch ein paar andere Ideen für euer Geschäft. Die Maurerbude heisst Marco Muratori, der Stromer Enrico Elettrico. Und der Coiffeur natürlich Fabio Figaro.
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4: Ihr habt freie Fahrt auf der Strasse im Sendegebiet. Kommt gut ans Ziel, guten Samstag, 5 vor 10.
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5: Mit dem Janis Rüegg. Die Befürworter der Neutralitätsinitiative haben bis jetzt deutlich mehr Geld für den Abstimmungskampf mobilisiert. Das laut einem Mediabericht mit Bezug auf Zahlen der eidgenössischen Finanzkontrolle. Sie haben über 5,5 Millionen Franken angemeldet, während Nein-Seiten über rund 1,7 Millionen verfügt. Für ein Jahr stammen rund 3 Millionen Franken vom Ex-Bundesrat Christoph Blocher und 1,3 Millionen von ProSchweiz. Waldbesitzer kritisieren die Kürzungen der Bundesgelder für die Anpassung von Wäldern an Klimawandel. Der Verband Schweizer Wald hat die Kürzungen als unverständlich und inakzeptabel bezeichnet. Der Verband fordert den Umweltminister Albert Rösti zu einem runden Tisch und zu einem Aktionsplan auf. Der Bundesrat hat die Gelder aus Spargründen für die nächsten Jahre gestrichen und das, obwohl es im Schweizer Wald aktuell wegen der Trockenheit eher schlecht geht. Konkret geht es um zusätzliche 17,5 Millionen Franken pro Jahr. Die Zahl der Erdbebenopfer in Indonesien ist weiter gestiegen. Laut dem lokalen Rettungsdienst zählt man aktuell 20 Tote, 6 weitere teils schwer Verletzte und 2, die noch unter den Trümmern verschüttet sind. Beim schweren Beben vor der Küste von Indonesien ist eine Stärke von 7,7 gemessen worden. Die Nachbeben haben unter anderem Stärken von 6,1 und 5,9 erreicht. Diverse Wohnhäuser und andere Gebäude sind beschädigt worden.
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5: Heute wird es heiß und sonnig mit einem Sonnenwolkenmix. Aktuell messen wir in der Stadt Zürich und zu Oster 27 Grad, zu Winterthur sind es 26 Grad. Morgen sieht es ähnlich aus wie heute, mit ein bisschen mehr Wolken. Am späteren Nachmittag oder auch auf den Montag kann es dann wieder regnen kommen.
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4: Ja, der mit dem Ring ist ja so eine Sache. Es gibt Augenring, hätte ich also gerade dabei. Im Herr der Ringe heisst es, ein Ring, sie zu knechten. Der Ehering sollte nicht in die Richtung gehen. Und dann gibt es noch ganz einen bewusst und bestimmt positiven Ring. Mehr dazu bei mir nach drei Songs.
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0: Das Weekend bei Radio Zürichsee, schön sind ihr mit dabei und ich weiss ja nicht, wie eure Lebensumstände sind. Eine Möglichkeit ist ja das da. Ich hoffe doch, dass ihr aus dieser Auswahl das eine oder das andere könnt mit Ja beantworten. Zum Beispiel Fun. Spass ist immer gut. Nothing to do, also kein Stress, ist auch gut. Und dann natürlich der mit der Luftmatratze. 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
2: Im Grossraum Zürich und in der Region Zürich-Oberland läuft alles wunderbar. Eine Meldung haben wir aus der Region Glarnerland. Die Strecke zwischen der Autobahnausfahrt A3, Niederurne und Nevel sind beide Richtung stockenden Verkehr wegen Verkehrsüberlastung. Guten Samstag euch!
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Heute gibt es ziemlich sicher noch nichts Nasses. Sie sagen mal morgen, wir sehen es dann. Und apropos Musik, die passt, der Michael Jackson mit «Heal the World» parat. Die Welt bräuchte schon ein bisschen Heilung. Nicht nur ein bisschen, ein viel. Nicht nur im Wetter, ich hätte da sonst auch noch etwas ein oder andere, wo man es fixen sollte. Der Michi gibt es gerade nach Matthew Wilder aus den 80er Jahren. Ich wünsche einen abwechslungsreichen

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10: Schauen wir zuerst in Grossraum Zürich, A1 Bernichtig St. Gallen, zwischen Dietikon bis Zürich Affoltern, also durch den ganzen Gubrist durch, stockender Verkehr. A3 Westring, Richtung Chur, zwischen dem Honeretz-Tunnel und Zürich West. A3 Westring, ab Burdorf Nord bis zum Limmataler Kreuz. A3 beim Autobahnende Richtung Wiedeke. A4 Schaffhausen Richtung Winterthur, zwischen dem Henkert und dem Ried-Hölzli-Tunnel. Und dann schauen wir noch in die Region Glarnerland. Die Strecke zwischen Niederurne und Nevels in beide Richtungen, stockender Verkehr. 5 vor 11 ist.
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11: Mit dem Janis Rüegg. Im Zürcher Unterland ist ein Bauernhaus in der Nacht auf heute vollständig ausgebrannt. Das Haus Zwindlach ist leer gestanden, verletzt worden ist niemand. Wie die Kantonspolizei Zürich mitteilt, beträgt sich der Sachschaden auf mehrere hunderttausend Franken. Die Feuermeldung ist kurz vor dem Eis am Morgen reingekommen. Als die Einsatzkräfte angekommen sind, war das Gebäude schon im Vollbrand gewesen. Die Ursache ist noch unklar und wird untersucht. Die Rega fliegt seit Anfangsjahr mehr Notfalleinsätze. Bis Mitte August sind es zu 323 Bergunfalleinsätze ausgerückt. Wie die Rega mitteilt, sind das 39 Transporte mehr wie zu der gleichen Zeit im Vorjahr. Ein Grund dafür könnte sein, dass schönes Wetter besonders viele Leute zu Hochtouren und Kletterpartien gebracht hat. Die genauen Hintergründe sind ihnen aber nicht bekannt. Nach Aufrufen im Netz ist die Grenze zu Ceuta massiv gesichert worden. In sozialen Medien ist zu einem weiteren massenhaften Migrantenansturm auf Ceuta an diesem Wochenende aufgerufen worden. Darum haben Spanien und vor allem Marokko ihre Sicherheitsmassnahmen an der Grenze zur spanischen Nordafrika-Exklave Ceuta deutlich verstärkt. Laut einem DPA-Reporter und spanischen Medien ist heute Morgen aber noch ruhig am Grenzübergang. Die örtlichen Behörden wollen verhindern, dass sich sehr Ereignis von Ende Juli wiederholt.
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11: Heute wird es heiss mit einem Sonne-Wolken-Mix. Aktuell messen wir in der Stadt Zürich und Adliswil 30 Grad. In Utzne sind es 29 Grad. Morgen sieht es ähnlich aus wie heute mit ein bisschen mehr Wolken. Am späteren Nachmittag oder auch auf den Montag kann es wieder regnen kommen.
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10: Ich bin immer noch ein bisschen emotional. Ich habe gestern ein bisschen mitgekühlt, was er im Gold gegeben hat, über 800 Meter. Und ich hoffe, es geht euch gleich wie der Audrey Vero.
2: Ja, es geht gut. Besser als gestern.
10: Ja, uns allen geht es heute meistens besser als gestern. Gerade am Wochenende ist und gestern Freitag war. Aber unsere Musik ist immer gleich gut. Culture Club, Bob Marley und der West, die nächsten drei.
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4: Und doch ein paar Meldungen am 5.30 Uhr Grossraum Zürich. A1, Bernrichtung St. Gallen. Zwischen Dietiken und Zürich Affolteren stockender Verkehr. A3 Westring Richtung Chur. Zwischen dem Honeretz-Tunnel und Zürich West. A3 Westring, ab Burdorf Nord bis zum Limmataler Kreuz. A3 beim Autobahnende Richtung Wiedicke. Dann A4 Schaffhausen Richtung Winterthur zwischen Henkert und dem Ried-Hölzli-Tunnel. A4 Winterthur Richtung Schaffhausen zwischen Winterthur Nord und Henkert. Und im Grossraum Glanerland dann auch noch die Strecke zwischen Niederurne und Nevels in beide Richtungen Stau.
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0: Für uns am Samstag neu mit noch mehr Musik bei uns. Und man kann sagen, unsere Musik bringt Menschen zusammen. Wir sitzen jetzt ja virtuell alle ein bisschen miteinander am Lagerfeuer und hören guten Sound. Aber unsere Musik bringt ganze Seen zusammen. Tönt komisch, ist aber so. Ich habe eine Meldung per WhatsApp ins Studio bekommen von Beat. Danke vielmals. Er schreibt, super Musik, die ihr macht. Ich fühle mich gerade wieder wie 20. Liebe Grüssli vom anderen See, vom Hallwilersee. So schön hört man dort auch Radio Zürichsee. Und gerade jetzt wieder Jungbrunnen-Sound für euch aus dem 83 Police und aus den 90er. Gerade zuerst jetzt die her.
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3: Es stocken ziemlich viel im Grossraum Zürich. Zum einen auf der A1 St. Gallen Richtung Zürich zwischen Walliselen und Zürich-Ost. Dann auch noch stockender Verkehr auf der A1 Nordring Zürich-Bern Richtung St. Gallen. Auf der A1 Bern Richtung St. Gallen zwischen Zürich-Seebach und Zürich-Ost. Auch noch auf der A3 West Ring Zürich-Basel Richtung Chur zwischen Urdorf Nord und Zürich-West. Auf der A3 Westring zwischen Urdorf Nord und dem Limmataler Kreuz. Auf der A3 beim Autobahnende Wiedeke. Und auch noch stocken tut es auf der A4 Winterthur Richtung Schaffhausen zwischen Winterthur Nord und Henkert. Dann noch etwas aus der Region Glarnerland und Wallensee. Und zwar die Strecke zwischen der A3 Niederurne und Nevels in beide Richtungen stockenden Verkehr. Alle Meldungen im Detail findet ihr auch jederzeit auf radiozürichsee.ch oder in unserer Radio Zürichsee App. Alle unterwegs, ganz gute Fahrt, jetzt ist 5 vor 12.
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3: Mit dem Janis Rüegg. Der US-Präsident Donald Trump will die Strasse von Hormuz nach eigener Aussage zu US-Territorium erklären. Das, nachdem sie den Iran besiegt haben. Seine Aussage fällt in eine Zeit, wo es von außen aktuell nicht nach mehr Erfolg aussieht. Die Verhandlungen sind stark am Stocken und die 60-tägige Waffenruhe droht ohne Verlängerung auszulaufen. Auch rund 6 Monate nach dem Kriegsanfang und 2 Monate nachdem das Rahmenabkommen zwischen den USA und dem Iran unterschrieben worden ist, ist noch kein Ende vom Krieg in Sicht. Nach Aufrufen im Netz ist die Grenze zu Ceuta massiv gesichert worden. In sozialen Medien ist zu einem weiteren massenhaften Migrantenansturm auf Ceuta an diesem Wochenende aufgerufen worden. Darum haben Spanien und vor allem auch Marokko ihre Sicherheitsmassnahmen an der Grenze zu der spanischen Nordafrika-Exklave deutlich verstärkt. Laut einem DPA-Reporter und spanischen Medien ist es heute Morgen aber noch ruhig am Grenzübergang. Die örtlichen Behörden wollen verhindern, dass sich die Ereignisse von Ende Juli wiederholt. Die Zahl der Erdbebenopfer in Indonesien ist weiter gestiegen. Laut dem lokalen Rettungsdienst zählt man aktuell 20 Tote, 6 weitere teils schwer Verletzte und 2, die noch unter den Trümmern verschüttet sind. Beim schweren Beben vor der Küste von Indonesien ist eine Stärke von 7,7 gemessen worden. Die Nachbeben haben unter anderem Stärken von 6,1 und 5,9 erreicht. Diverse Wohnhäuser und andere Gebäude sind beschädigt worden.
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3: Heute ist es heiß mit ein paar Wolken durch den Tag. Aktuell messen wir in der Stadt Zürich und Stäfa 31 Grad. In Bärenschwil sind es 29 Grad. Morgen sieht es ähnlich aus wie heute, mit ein bisschen mehr Wolken. Am späteren Nachmittag oder auf dem Montag kann es dann wieder regnen kommen.
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4: Es ist Kilbizeit, grossartig. Wobei, bei den einen Bahnen denke ich an mich.
5: Nein, langsam, hoppla, Vorsicht, Vorsicht, ich hasse dich schon, Kind, sonst kotzt du bitte.
4: Ein Überblick, wo und wann ihr in nächster Zeit könnt Kilbi erleben, nach 3 Songs.
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0: Das ist Radio Zürichsee am Wochenende. Und jetzt zu etwas, wo sich ganz viele Amix ganz lang darauf freuen. Es ist Kilbizeit. Die einen Orte haben es schon gehabt. Das Weekend ist die Weizsäcker Kilbi, die grösste Langkilbi im Kanton Zürich. Und da gibt es so viel, wo man sich darauf freuen kann.
1: Auf das Putschauto fahren und auf das Schiessen.
2: Das Riesenrad ist immer wieder schön, hat man schöne Aussicht über die ganze Umgebung.
3: Ein Boxkasten.
0: Oh ja, ich kenne einen, der sich an dem Boxkasten sogar die Hand gebrochen hat. Da hat der Chef dann sicher Freude. Und weil wir wissen, dass ihr gerne an die Kilbi geht und dass es eben schwierig ist, den Überblick zu haben, wann, wo, welche läuft, haben wir für euch eine Übersicht gemacht auf radiozürichsee.ch. Nicht, dass ihr noch die brennten Mandeln, Zuckerwatte, das Knoblauchbrot, die Deutsche Bahn oder auch die ganz wilden Bahnen verpasst.
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0: Ja, ganz easy nehmen,

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4: Im Grossraum Zürich ist ziemlich etwas los. Und zwar es stockt auf der A1 St. Gallen Richtung Zürich zwischen Walliselle und Zürich Ost. Dann auch noch stockender Verkehr auf der A1 Nordring Zürich Bern Richtung St. Gallen zwischen dem Limmataler Kreuz und Zürich Affoltern. Und auf der A3 Westring Zürich Basel Richtung Chur zwischen Urdorf Nord und Zürich West. Auch noch stocken tut es auf der A3 Westring zwischen Urdorf Nord und dem Limmataler Kreuz. A3 beim Autobahnende Wiedeken und auch noch auf der A4 Winterthur Richtung Schaffhausen zwischen Winterthur Nord und Henkert. Dann noch etwas aus der Region Glarnerland und Wallensee. Die Strecke zwischen A3 Niederurner und Neffels in beide Richtungen stockenden Verkehr. Alle unterwegs, ganz gute Fahrt.
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0: Zürich am Samstag mit viel gutem Sound durch den Mittag, parat aus den 90er-Reihen von den Bee Gees oder aus dem 84er Cyndi Lauper. Zuerst jetzt aber ein anderes, grosses Stück Musikgeschichte. Man sagt ja, dass 1969 ein keibenguter Jahrgang ist. Und genau am 15.08.1969 ist es losgegangen mit einem legendären Festival. Auf einem Bauernhof in der Nähe von New York ist das Woodstock. Erwartet haben es 50'000 Leute, gekommen sind bis zu einer halben Million. Auf der Bühne viele Legenden, Jimi Hendrix, Janis Joplin, Santana oder auch der Joe Cocker. Übrigens, Tageseintritt hat hier $6 gekostet. Gratis hat es Peace und Love gegeben. Ganz viel Chaos wegen der vielen Leute. Und das Wetter hat auch nicht so mitgemacht. Sie haben ganz viel Regen und Dreckelte gehabt.
1: Schlamm und alles. 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
1: Ich bin der Ralf Ackermann. 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
5: Es ist ziemlich etwas los im Grossraum Zürich. Zum einen haben wir einen Unfall auf der A3 Westring Zürich-Basel Richtung Chur. Darum stockt es zwischen Urdorf Nord und Zürich-West. Dann haben wir auch noch stockenden Verkehr auf der A1 St. Gallen Richtung Zürich zwischen Walliselle und Zürich-Ost. A1 Nordring Zürich-Bern Richtung St. Gallen zwischen dem Limmentaler Kreuz und Zürich Affoltern. Auch noch stockender Verkehr auf der A3 Westring Zürich zwischen Urdorf Nord und dem Limmentaler Kreuz. A3 beim Autobahnende Richtung Wieriken und auch noch über den Seedamm Richtung Rapperswil zwischen Pfäffiken und Rapperswil. Dann noch etwas aus der Region Glarnerland. Die Strecke zwischen A3 Niederurne und Nevels in beiden Richtungen stockender Verkehr. Alle Meldungen im Detail findet ihr auch immer auf radiozürichsee.ch oder in unserer Radio Zürichsee App. Allen unterwegs, ganz eine gute Fahrt. Es ist 5:05.
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5: Mit dem Janis Rüegg. Im Zürcher Unterland ist ein Bauernhaus in der Nacht auf heute vollständig ausgebrannt. Das Haus Zwindlach ist leer gestanden, verletzt worden ist niemand. Wie die Kantonspolizei Zürich mitteilt, beträgt sich der Sachschaden auf mehrere hunderttausend Franken. Die Feuermeldung ist kurz vor 1 am Morgen reingekommen. Als die Einsatzkräfte angekommen sind, ist das Gebäude schon im Vollbrand gestanden. Die Ursache ist noch unklar und wird untersucht. Die Zahl der Erdbebenopfer in Indonesien ist weiter gestiegen. Laut dem lokalen Rettungsdienst zählt man aktuell 38 Tote und etwa ein Dutzend weitere, teils schwer Verletzte. Beim schweren Beben vor der Küste von Indonesien ist eine Stärke von 7,7 gemessen worden. Die Nachbeben haben unter anderem Stärken von 6,1 und 5,9 erreicht. Diverse Wohnhäuser und andere Gebäude sind beschädigt worden. Liechtenstein sorgt für Gleichstellung bei der Thronfolgerregelung. Im Fürstentum wird künftig unabhängig vom Geschlecht das erstgeborene Kind von der Fürstenfamilie regierende Fürstin oder Fürst. Das hat das fürstliche Haus beschlossen, wie sie heute mitteilen. Bis jetzt ist Thronfolge nur für Männer möglich gewesen.
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5: Heute ist es heiss mit ein paar Wolken durch den Tag. Aktuell messen wir in der Stadt Zürich und Zmenidorf 32 Grad. Z Bauma sind es 31 Grad. Morgen sieht es ähnlich aus wie heute mit ein bisschen mehr Wolken. Am späteren Nachmittag oder auf dem Montag kann es dann wieder regnen kommen.
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6: Heute ist Radio Zürichsee entdeckt wieder mal ein bisschen sportlich. Wir machen Urban Golf zur Wintertour. Nimmt mich ja Wunder, ob da mitten in der Stadt nicht das ein oder andere Schaufenster geschlossen wird. Und natürlich haben wir einen wunderbaren Preis für euch. Alles dazu in den nächsten 2 Stunden. Ich bin Martin Diener.
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1: Heute entdecken wir Urban Golf zu Winterthur. Golf in der Stadt tönt komisch, ist aber so. Anreise auf Winterthur natürlich mit dem ÖV, ganz viele Linien fahren daher. Von der Frequenz her ist der Bahnhof Winti in der Top 5 in der Schweiz. Und jetzt eben Urban Golf. Der Didi Keller von der Golf Session GmbH.
2: Urban Golf ist wie das normale Golf, wir haben aber einen weicheren Golfball. Unser Golfball fliegt nur ein Drittel so weit. Und weil es ein weicher Golfball ist, erlaubt das ganz ein anderes Spiel. Und wir spielen primär in der Stadt Golf.
1: Da sagt die Frage erlaubt, ob man nicht ab und zu mal eine Scheibe oder ein Schaufenster schließt.
2: Ich muss das mit einem Jein beantworten. Die 1 bis 3 mm Scheiben, die sind ein der Knackpunkt quasi, da kann etwas passieren. Aber 4, 5 mm musst du dir überhaupt gar keine Sorgen machen. Mit dem Golfballen. Der Golfschläger ist gleich noch relativ stabil, also mit dem kann gleich auch noch etwas passieren. Und das ist eigentlich in unseren Augen das Gefährlichste am Ganzen. Wenn jetzt ein Passant hinten durchläuft, du holst aus, das ist eigentlich das Gefährliche am Ganzen. Der Golfball haben wir das Gefühl, der ist nicht so gefährlich.
1: Rücksicht nehmen aufeinander ist ganz wichtig und es packt einem richtig. Ein paar Schläge und schon bin ich im Urban Golf Fieber gewesen. Wie man genau spielt, die WM, die jetzt dann in der Schweiz ist und einen wunderbaren Preis bei uns in der nächsten Halbstunde.
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3: Ja, recht etwas los an dem Samstag auf der Strasse. Da haben wir einmal ein Bahnfahrzeug auf dem Westring Richtung Chur zwischen Durdorf Nord und Zürich West staut. Darum der linke Fahrstreifen ist gesperrt. Da heisst St. Gallen Richtung Zürich zwischen Walliselle und Zürich Osthänderstock. Verkehr. Das auch auf dem Nordring Richtung St. Gallen, ab dem Limmataler Kreuz bis auf Zürich Affoltern. Und dann haben wir noch den Westring zwischendurch auf Nord und dem Limmataler Kreuz Richtung Basel. Beim Autobahnende Wiedecke stehen wir an in die Stadt rein. Und dann gehen wir noch an Obersee. Dort steht es über den Seedamm auf Rapperswil rein. Und in der Region Glarnerland Wallensee die Strecke zwischen Niederurne und Nevels. In beide Richtungen geht sie ein bisschen länger wegen stockenden Verkehr. Allen unterwegs eine gute und sichere Fahrt.
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1: Radio Zürichsee am Samstag und wir sind am Golfspielen in der Stadt Winterthur. Urban Golf heisst das Ganze. Neben allen, die das zum Spass machen, trifft sich am nächsten Samstag die Weltspitze zur WM zu Winterthur. Der Didi Keller vom OK.
2: Wir sind richtig stolz, dass wir die Chance bekommen haben. Es ist ein richtig grosser Meilenstein, den wir in der Urban Golf Szene nochmal machen dürfen. Und wir freuen uns extrem, dass wir so viele Länder einladen dürfen, dass wir so ein Gaudi werden mit den Leuten haben. Wir sind richtig freudig.
1: Und wie steht die Urban Golf Szene Schweiz denn da im Internet? Nationalen Vergleich?
2: Sehr gut. Wir haben letztes Jahr den ersten Platz gemacht an der Europameisterschaft. Erstmal den ersten Platz. Sonst sind wir immer so zweite, nein, respektive dritte, vierte geworden. Das hat uns extrem weh gemacht. Jetzt haben wir das erste Mal den ersten Platz geholt an der Europameisterschaft. Letztes Jahr in Straßburg. Extrem stolz. Und wir haben ein super Team dieses Jahr. Und ich tendiere jetzt mal, dass wir ja, unter den ersten drei werden sie.
1: Mehr zu der WM auf winterthur.com und natürlich dürfen wir auch den Cracks zuschauen. Und jetzt für euch etwas zu gönnen. 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Und das ist heute Urban Golf. Viel Glück!
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3: Wir haben stockenden Verkehr im Grossraum Zürich auf der A1 St. Gallen Richtung Zürich zwischen Walliselen und Zürich-Ost. Auf dem Nordring Richtung St. Gallen zwischen dem Limmataler Kreuz und Zürich-Affoltern. Auf dem Westring zwischen Durdorf Nord und dem Limmataler Kreuz. Und auch beim Autobahnende Wiedecken Stocken. Die Region Glarnerland und Wallensee, dort zwischen Niederurn und Nevel, sind beide richtige stockenden Verkehr. Alle Verkehrsmeldungen für euch gibt es auch immer in der Übersicht auf radiozürichsee.ch oder in unserer Radio Zürichsee App. Wünsche allen unterwegs weiterhin eine super gute Fahrt. Es ist 5 vor 2.
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3: Mit dem Manuel Mückler. Bei einem Unfall heute Morgen zu Rümlang hat sich ein Rollerfahrer verletzt. Kurz nach dem 5 Uhr ist ein Autolenker in einer Linkskurve auf die Gegenfahrbahn gekommen und dort mit einem Rollerfahrer kollidiert, das teilt die Kantonspolizei Zürich mit. Der 50-jährige Rollerfahrer hat sich dabei mittelschwer verletzt und ist ins Spital gebracht worden. Der 58-jährige Autofahrer ist unverletzt geblieben. Die Ermittlungen zum Unfallhergang laufen. Ungarn will den Wasserstand von der Donau mit dem Versenken von Schiffen anheben. Wegen dem historisch tiefen Pegelstand und dem Problem bei der Kühlung vom AKW hat heute das Ungarns kontrollierte Versenken von zwei jeweils 80 Meter langen Lastkähnen angefangen. Die Notmaßnahme soll den Wasserstand von der Donau rund 20 cm anheben und damit die Leistungsfähigkeit des Kernkraftwerks sichern. Laut dem Ministerpräsident Peter Magyar sagen 130 Personen und 100 Lastwagen im Einsatz. Als langfristige Lösung wird parallel in der Nähe von der Versenkungsstelle eine Schwelle gebaut, die in Zukunft das Wasser stauen soll. Liechtenstein sorgt für Gleichstellung bei der Thronfolgeregelung. Im Fürstentum wird künftig unabhängig vom Geschlechts erstgeborene Kind von der Fürstenfamilie regierende Fürstin oder Fürst. Das hat das Fürstliche Haus beschlossen, wie sie heute mitteilt. Bis jetzt ist Thronfolge nur für Männer möglich gewesen.
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3: Es ist zeitweise sonnig, die Quellwolken nehmen im Verlauf des Nachmittags zu und in den Alpen kann es regnen oder Gewitter kommen. Aktuell messen wir in der Stadt Zürich und das Kloten 34 Grad, das Grünigen sind es 33 Grad. Am Morgen haben wir einen Sonnenwolkenmix, am Nachmittag gibt es lokal Platzregen oder Gewitter, es bleibt weiterhin warm.
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4: Heute sind wir sportlich unterwegs. Es gibt eine Runde Urban Golf zur Wintertour. Wie der Sport in die Schweiz gekommen ist, wie man genau spielt und einen tollen Preis für euch zum Gewinnen gibt es alles in dieser Stunde. Ich bin Martin Diener.
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1: Heute sind wir zu Winterthur am Urban Golf spielen. Der Mann, der das in der Schweiz lanciert hat, ist der Didi Keller. Er ist quasi der helvetische Godfather vom Urban Golf.
2: Wenn es jetzt so sagst, gibt mir gerade ein richtig warmes Herz. Ich bin richtig stolz, aber ich bin nicht alleine hier quasi. Ich habe ganz viele Leute, die mitgeholfen haben. Und wir haben auch eine aktive Szene. Und dank dieser aktiven Szene ist Urban Golf in der Schweiz auch so gross geworden.
1: Angefangen hat das Ganze vor ein paar Jahren mit einem Frust.
2: Ich wollte golfen, das war vor über 25 Jahren, da waren wir noch Teenager. Ich hatte Dreadlocks bis übers Füdli, der Kollege war super schon dort mal gut tätowiert. Wir sind so auf den Golfplatz gegangen, sind recht verschrocken oder respektive recht küsselte Augen bekommen, als wir den Preis gesehen haben. Sie hat wahrscheinlich hinter den Theken auch geküsselte Augen bekommen, wo sie uns gesehen hat. Wir sind dann recht enttäuscht heimgegangen, haben uns gefragt, wie kann das sein, ein Sport, den man nicht ausüben kann, bloß weil wir zu wenig Geld haben.
1: Er hat dann im Brockenhaus ein Golfset gekauft, auf Wiese und in Kiesgruben gespielt und mit Kollegen einen Club gegründet. Ist dann immer mehr gewachsen. Heute haben sie in der Schweiz 20 Urban Golf Kurse und sein Ziel ist, in jedem Kanton einen zu haben. Und wir schenken euch jetzt eine Runde Urban Golf zu Winterthur plus einen Gutschein für Genuss und Kultur. Alles dazu in der nächsten halben Stunde.
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1: Immer noch stockender Verkehr im Grossraum Zürich. Auf der A1 Richtung St. Gallen zwischen Wallisellen und Zürich-Ost. So auf dem Nordring zwischen dem Limmataler Kreuz und Zürich-Affoltern. Auch der Westring stockt von Urdorf Nord bis zum Limmataler Kreuz. Und beim Autobahnende Wiedeke haben wir ebenfalls stockenden Verkehr. Und dann noch zum Obersee, dort die Rapperswiler Strasse Richtung Seedamm zwischen Lenkis und Rapperswil überlastet. Allen unterwegs eine gute Fahrt.
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1: Samstagnachmittag und wir entdecken heute Urban Golf zu Winterthur. Mit Golfschläger und Böllen durch die Stadt.
2: Wir gehen eher mehr Richtung normales Golf, weder Minigolf. Aber schön ist bei uns, es sind alle willkommen. Also du musst kein Handicap oder irgendwie so etwas. Und wir nehmen, glaube ich, vielleicht auch ein bisschen die Angst vom normalen Golf weg, weil Golf ist eigentlich ein mega schöner Sport. Aber vielleicht durch das Elitären auch ein bisschen, ich sage jetzt mal, zurückhaltend gegenüber anderen Leuten. Und wir öffnen das garantiert mit dem Urban Golf.
1: Sagt Didi Keller, der vor vielen Jahren Urban Golf in die Schweiz gebracht hat. Ich habe dann auch ein bisschen Urban Golf nicht. Ich weiss zwar nicht, ob das wirklich ein Verb ist, aber ich durfte spielen und es macht richtig Spass und ist abwechslungsreich. Das Ziel ist ganz anders als beim Golf oder Minigolf.
2: Wir haben keine Löcher, sondern wir spielen auf Objekt. Das Ziel ist eigentlich, mit möglichst wenig Schlägen das Objekt berühren. Das kann zum Beispiel ein Abfallkübel sein und wenn du den Abfallkübel berührst von irgendeiner Seite mit dem Golfball, dann hast du quasi das Ziel erreicht und wenn du den Ball noch in den Abfallkübel reinschiessen tust, das ist wie der Bonus, dann kannst du sogar noch einen Schlag abziehen. Noch by the way, ich muss noch kurz erwähnen, wenn du den Ball in den Kübel reinschiessen tust, würde ich empfehlen, zuerst in den Kübel reinschauen, bevor du den Ball rausnimmst, weil in der Stadt hat es zum Teil halt ein bisschen komische Sachen in dem Kübel rein.
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1: Wir starten gerade mit einer Gefahrenmeldung. Achtung auf der A1 Richtung Bern zwischen Winigen und dem Limmataler Kreuz. In beide Richtungen Gefahr. Dort hat es Personen auf der Fahrbahn. Nochmal aufpassen. A1 Richtung Bern zwischen Winigen und dem Limmataler Kreuz. In beide Richtungen können es Leute auf der Strasse haben. Dann im Grossraum Zürich haben wir stockenden Verkehr A1 St. Gallen Richtung Zürich zwischen dem Brüttiseller Kreuz und der Verzweigung Zürich-Ost. Nordring Richtung St. Gallen zwischen dem Limmataler Kreuz und Zürich-Affoltern. Der Westring stockend, Vordorf Nord bis zum Limmataler Kreuz und beim Autobahnende Wiedike ebenfalls gleiche Thema. Am Obersee stockend auf der Rapperswiler Straße Richtung Seedamm zwischen Lenkis und Rapperswil. Und dann haben wir noch Nord-Südachse Richtung Norden zwischen Quinto und Airolo. Momentan 60 km Stauzeitverlust von fast bis zu einer Stunde. Alle Meldungen auch immer in der Übersicht auf radiozürichsee.ch oder auch auf Radio, in unserer Radio Zürichsee-App. So, ich wünsche allen ein gutes und sicheres Ankommen. In 4 Minuten ist 3.
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1: Mit dem Manuel Mückler. Ein neuer Waldbrand im Südwesten von Frankreich breitet sich aus. Nur wenige Wochen nach dem verheerenden Waldbrand breitet sich bei Lullion im Departement Landes ein neues Feuer aus. Die örtlichen Behörden teilen mit, dass schon rund 1600 Hektar in Flammen stehen, so gross wie mehr als 2200 Fußballfelder. 650 Menschen sind vorsorglich evakuiert worden. Über 500 Feuerwehrleute, zwei Löschflugzeuge und auch ein Schwerlasthelikopter aus Australien kämpft aktuell gegen die Flammen an. Die betroffene Region ist schon Ende Juli von schweren Bränden gezeichnet worden. Ungarn will den Wasserstand der Donau mit dem Versenken von Schiffen anheben. Wegen dem historisch tiefen Pegelstand und dem Problem bei der Kühlung eines AKW hat heute Ungarns kontrollierte Versenken von zwei jeweils 80 Meter langen Lastkähnen angefangen. Die Notmassnahme soll den Wasserstand der Donau rund 20 cm anheben und damit die Leistungsfähigkeit des Kernkraftwerks sichern. Laut dem Ministerpräsident Peter Magyar sagen 130 Personen und 100 Lastwagen im Einsatz. Als langfristige Lösung wird parallel in der Nähe von der Versenkungsstelle Schwellen gebaut, die in Zukunft das Wasser stauen soll. Die Rega fliegt seit Anfangsjahr mehr Notfalleinsätze. Bis Mitte August sind es zu 323 Bergunfalleinsätzen ausgerückt. Wie die Rega mitteilt, sind das 39 Transporte mehr wie zu der gleichen Zeit im Vorjahr. Ein Grund dafür könnte sein, dass das schöne Wetter besonders viele Leute zu Hochtouren und Kletterpartien gebracht hat. Die genauen Hintergründe sind ihnen aber nicht bekannt.
0: Das Wetter.
1: Es ist zeitweise sonnig, Quellwolken nehmen dann im Verlauf des Tages zu und in den Alpen kann es regnen oder gewittern kommen. Aktuell messen wir in der Stadt Zürich und Velland 34 Grad, in Wetzikon sind es 33 Grad. Am Morgen haben wir einen Sonnen-Wolken-Mix. Am Nachmittag gibt es lokal Platzregen oder Gewitter, es bleibt weiterhin sehr warm.
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2: In vielen Häusern und Herzen ist Wehklagen und Zähneknirschen zu hören. Die Ferien sind vorbei.
3: Oh.
2: Aber wir machen den versöhnlichen Abschluss miteinander nach drei Songs.
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0: Zürich am Samstagnachmittag und es ist Zeit für eine kleine Zwischenbilanz von der Sommerferien. Habt ihr es schön gehabt oder nicht so? Wobei, es gibt ja das psychologische Phänomen, dass man uns gerade bei Ferienerlebnissen nur noch die schönen Sachen erinnert und dann die auch im Geschäft erzählt. Also die wunderschönen Sonnenuntergänge, das feine Nachtbuffet im Hotel. Aber vom Sonnenbrand, von der Mucke, Plage oder von solchen wird nichts erzählt.
1: 14 Tage nur der Schiesser.
0: Wird nicht abgespeichert. Was auch gern verdrängt wird, ist der Ferienflirt.
2: Heutzutage ist ja das glaub, noch etwas anders. Da sprechen die Mädchen mal Burschen ansprechen. Bei uns war das noch anders. Da ist man angesprochen worden. Ja. Dann ist man heimgekommen und immer noch total verliebt. Und dann nach einer gewissen Zeit hat sich dann das wieder geleitet. Und dann ist man wieder auf den Boden gekommen.
0: Und wenn euer Herz jetzt gerade gebrochen ist vom Ferienflirt, ein Song aus den 90ern, der hilft, der Jose oder der Feliciano oder einfach eure Flirtmaschine in guter Erinnerung zu behalten. Süße Harmonie von der Band The Beloved. Und nachher habe ich auch noch Queen mit einem aus den 80ern. Gemügiges Samstag.

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4: Es stockt auf der A1 Richtung Zürich zwischen dem Brütiseller Kreuz und Zürich Ost. Nordring Richtung St. Gallen zwischen dem Limmataler Kreuz und Zürich Affoltern. Und auf dem Westring zwischen Durdorf Nord und dem Limmataler Kreuz. Und beim Autobahnende Wiedikenstadt einwärts haben wir länger. Dann noch am Obersee. Dort haben wir länger über den Seedamm Richtung Rapperswil. Und vor dem Gotthard Richtung Norden stehen wir momentan 6 km an. Ungefähr 50 Minuten verlieren wir. Allen unterwegs eine gute und vor allem sichere Fahrt.

0: gibt es ziemlich sicher noch nichts Nasses. Sie sagen mal morgen, wir sehen es dann. Und apropos Musik, die passt, ein Regensong von den Eurythmics aus den 80ern, gerade jetzt, Here Comes the Rain Again, und nachher auch noch die Herren aus den 90ern.
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1: Es stockt auf der A1 Richtung Zürich zwischen dem Brütisellen Kreuz und Zürich Ost, ebenfalls auf dem Nordring Richtung St. Gallen zwischen dem Limmataler Kreuz und Zürich Affoltern, Westring Richtung Westring zwischen Dorf Nord und Limmataler Kreuz, ebenfalls stockender Verkehr. Und das Autobahnende Wiedeke stockt noch. Dann gehen wir an Obersee. Dort geht es ein bisschen länger über den Seedamm Richtung Rapperswil. Und am Walensee müsst ihr auch ein bisschen anstehen. Einmal richtig kurz zwischen der Wesen und dem Kerenzer Bergtunnel wegen einem Baustellstau. Und dann in die Gegenrichtung zwischen Flums und Murg stockender Verkehr. Nord-Südachse, Gotthard Richtung Norden momentan 6 km Stau, ein Zeitverlust von bis zu 50 Minuten. Alle Meldungen für euch auch immer in der Übersicht auf radiozürichsee.ch oder in der Radio Zürichsee App. Kommen alle gut und vor allem sicher auch im Ziel an. Noch 5 Minuten, dann ist 4.
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1: Mit dem Manuel Mückler. Ein neuer Waldbrand im Südwesten von Frankreich breitet sich aus. Nur wenige Wochen nach dem verheerenden Waldbrand breitet sich bei Loulan im Departement Lens ein neues Feuer aus. Die örtlichen Behörden teilen mit, dass schon rund 1600 Hektar in Flammen stehen. Das ist so gross wie mehr als 2200 Fußballfelder. 650 Menschen sind vorsorglich evakuiert worden. Über 500 Feuerwehrleute, zwei Löschflugzeuge und auch ein Schwerlasthelikopter. Helikopter aus Australien kämpfen aktuell gegen die Flammen an. Die betroffene Region ist schon Ende Juli von schweren Bränden gezeichnet worden. Nach Schüssen an einer US-Universität sind mehrere Personen verletzt. Wie ein lokaler Sender berichtet, sind auf dem Gelände von einer Uni im Bundesstaat Virginia mindestens 5 Personen angeschossen und eine Person davon lebensbedrohlich verletzt worden. Der Campus von der Virginia State University ist nach dem Vorfall komplett abgeriegelt worden. Gemäss Angaben von der Universität sind mehrere Verdächtige am Vorfall beteiligt. Angaben, wieso das geschossen worden ist und ob es Festnahmen gegeben hat, gibt es noch keine. Liechtenstein sorgt für Gleichstellung bei der Thronfolgeregelung. Im Fürstentum wird künftig unabhängig vom Geschlecht das erstgeborene Kind von der Fürstenfamilie regierende Fürstin oder Fürst. Das hat das fürstliche Haus beschlossen, wie sie heute mitteilen. Bis jetzt ist Thronfolge nur für Männer möglich gewesen. Und noch zum Sport. Beim Schweizer Fußball läuft an diesem Wochenende die erste Runde im Schweizer Cup. Momentan ist auch schon ein Superligist im Einsatz heute. Servette Genf gastiert beim Promotion-Ligist FC Bavois. Nach der ersten Halbzeit steht es dort 5:0 für Servette.
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1: Es ist zeitweise sonnig, Quellwolken nehmen im Verlauf des Nachmittags zu und in den Alpen kann es regnen oder gewittern. Aktuell messen wir in der Stadt Zürich und in Winterthur 35 Grad, morgen sind es 34 Grad. Auch morgen haben wir einen Sonnen-Wolken-Mix, am Nachmittag gibt es lokal Platzregen oder Gewitter, es bleibt weiterhin sehr warm.
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2: Ich habe mich so gefreut gestern mit der Audrey Vero über EM Gold über 800 Meter und ich hoffe, es geht euch heute gleich wie ihr.
3: Ja, es geht gut. Besser als gestern.
2: Am Wochenende geht es ja einen Weg besser als am Freitag. Aber unsere Musik ist immer gleich gut. Zwei grosse aus den 80er jetzt, Desireless und zuerst einen grauen Jogginganzug für einen und ein bisschen Böxle. Da ist Survivor.
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sind bei Radio Zürichsee. Ich hoffe, ihr habt es friedlich. Es ist Zeit jetzt für, um ein bisschen philosophieren. Manchmal ist ja der Weg das Ziel. Manchmal ist aber auch das Ziel das Ziel. Besonders bei einem Lauf, wo man rennen geht, wo man sehr gerne ins Ziel kommt. Und wenn der Weg dann bis zum Ziel noch so richtig schön ist, dann ist auch der Weg das Ziel. Am 19. September ist der Greifenseelauf rund um den wunderschönen Greifensee. Verschiedene Kategorien hat es. Halbmarathon, 10 Kilometer Strecke, Walking oder auch für Kids. Alle können das Ziel anpeilen und sich auf den Weg machen. 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
1: Auf der Strasse im Grossraum Zürich stocken einmal auf der A1 Richtung Zürich zwischen Brüttiseller Kreuz und Zürich Ost. Nordring Richtung St. Gallen zwischen dem Limmataler Kreuz und Zürich Affoltern. Westring zwischen Durdorf Nord und dem Limmataler Kreuz und auch beim Auto. Autobahnende Wiedeke stocken. Zürich, Oberland und Obersee bzw. primär Obersee über den Seedamm in Richtung Rapperswil haben wir länger und rund um den Wallensee A3 Richtung Zürich zwischen Flums und Murg stockenden Verkehr. Nord-Südachse Gotthard Richtung Norden ab Quinto 6 km. 50 Minuten Zeitverlust. Kommen alle gut und sicher an.
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Radio Zürichsee am Samstag. Wir haben noch mehr Hits für euch und man kann es nicht genug sagen. Musik ist einfach grossartig. Der richtige Text, der Emotionen wunderbar beschreibt. Die einen fühlen sich ja gerade so. Die Sommerferien sind vorbei, ein paar glückliche Wochen irgendwo am Strand, im Sand oder in den Bergen und jetzt wieder ab in die Stollen. Und Kids müssen wieder in die Schule. Und lustig, dass genau das Gleiche ganz eine andere Musik kann spielen in gewissen Herzen. Ja, viele Eltern fühlen sich so, weil ihre Gaufen eben endlich wieder in die Schule müssen am Montag. Endlich wieder mache ich Ruhe zuhause, nonstop Bespassung ist fertig. Gleiche Story, andere Gefühlslage. Und genau für alle Wallungen in der Seelenfalte gibt es bei uns die Musik, die passt. Ein Song, der ist wie ein Gebet von Bon Jovi aus den 80er parat und da einen grossartigen Groove in Richtung Samstagabend aus dem 91er.

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1: Stockender Verkehr auf der A1 St. Gallen Richtung Zürich zwischen dem Brütiseller Kreuz und Zürich Ost. Auf dem Nordring Richtung St. Gallen zwischen dem Limmataler Kreuz und Zürich Affoltern. Westring stockt bis zum Limmataler Kreuz ab Urdorf Nord und beim Autobahnende Wiedeken geht es auch ein bisschen länger. Dann schauen wir am Obersee. Über den Seedamm Richtung Rapperswil stockt es und in der Region Glarnerland-Wallensee Stau aktuell zwischen Glarus und Netstel. Und ebenfalls Stau haben wir vor dem Gotthard Richtung Norden, dort sind es 6 Kilometer. Eine Übersicht gibt es auf radiozürichsee.ch oder in der Radio Zürichsee App. Kommt gut an, es ist 5 vor 5.
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1: Mit dem Manuel Mückler. Der Bund hat das neue Bundesasylzentrum im St. Gallerischen Altstädten eingeweiht. Heute hat das Staatssekretariat für Migration das neu gebaute Bundesasylzentrum mit einem Tag von der offenen Tür in Betrieb genommen. Auch vor Ort war der Bundesrat Beat Jans. Er hat auf die rhetorische Frage, wieso man ein Asylzentrum für 40 Millionen baue, gesagt, dass man Menschen schütze, weil sie eine untauschbare Würde haben. Es gehe um den Respekt gegenüber denen, die Schutz suchen, und um den Respekt gegenüber uns selber. Das neue Asylzentrum umfasst eine Fläche von 11.500 Quadratmeter, ein Esssaal mit 180 Plätzen, 390 Schlafplätzen und einen begrünten Innenhof als Art Dorfplatz hat es ebenfalls. Weiter wird ein Sport- und Fitnessbereich bietet, ein Krankenzimmer oder auch einen Raum von der Stille gibt es. Ein millionenschwerer Goldschatz ist in Belgien ausgegraben worden. Wie die Nachrichtenagentur Belga berichtet, sind Bauarbeiter bei Renovierungsarbeiten auf 49 Goldbarren von je einem Kilo und eine hohe Anzahl Goldmünzen gestossen. Offiziell sei unklar, wie und warum das Gold unter der Erde gekommen ist. Ein Historiker hat gegenüber dem Sender VRT gesagt, dass das Grundstück in der Stadt Dendermonde an einer reichen Brauereifamilie gehört. Die Familie soll das Gold in den Kirchen überlassen haben, unter der Bedingung, dass es für wohltätige Zwecke gebraucht werde. Nach Schüssen an einer US-Universität sind mehrere Personen verletzt worden. Wie ein lokaler Sender berichtet, sind auf dem Gelände von einer Uni im Bundesstaat Virginia mindestens 5 Personen angeschossen und eine Person davon lebensbedrohlich verletzt worden. Der Campus von der Virginia State University ist nach dem Vorfall komplett abgeriegelt worden. Gemäss Angaben von der Universität sind mehrere Verdächtige am Vorfall beteiligt. Angaben, wieso das geschossen worden ist und ob es Festnahmen gegeben hat, gibt es keine. Zum Sport und damit zum Schweizer Fußball. An diesem Wochenende wird die erste Runde im Schweizer Cup gespielt. Momentan sind 2 Superligisten im Einsatz zwischen dem FC Liestl aus der Zweitliga Interregio und den Young Boys Bern steht 0-1. Der FC Basel gastiert bei Courtetel aus der Erstliga, dort steht 4-0 für Basel. Beide Matches sind in der Halbzeit. Vorher hat sich Servette Genf noch auswärts gegen den FC Bavois aus der Promotion League mit 7-0 durchgesetzt.
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1: Es ist zeitweise sonnig, die Quellwolken nehmen im Verlauf des Tages immer mehr zu. In den Alpen kann es regnen oder gewittern. Aktuell messen wir in der Stadt Zürich und Wädischwil 33 Grad, im Wald sind es 32 Grad. Am Morgen haben wir einen Sonnen-Wolken-Mix. Am Nachmittag gibt es lokal Platzregen oder Gewitter, es bleibt aber weiterhin sehr warm.
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2: Das Wochenende läuft die Wetzikerkilbe grossartig. Wobei, bei den einen Bahnen denke ich amix.
3: Dann langsam, hoppla, Vorsicht, ich hatte nicht schon Kind, sonst kotzt du bitte.
2: Ein Überblick, wo und wann ihr in der nächsten Zeit könnt Kilbe erleben könnt, nach 3 Songs.
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2: Die Atmosphäre, die Ambiance, es ist dann immer so lustig und gechillt und wir haben dann keine so Sorgen, also wir hängen es einfach.
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1: Stockend kommen wir durch auf die A1 St. Gallen Richtung Zürich zwischen dem Brütiseller Kreuz und Zürich Ost auf dem Nordring. Ebenfalls stockender Verkehr Richtung St. Gallen zwischen dem Limmataler Kreuz und Zürich Affoltern. Westring zwischen Durdorf Nord und dem Limmataler Kreuz und auch beim Autobahnende Wiedeke stockend. Am Obersee haben wir länger über den See, dann Richtung Rapperswil rein. Und dann gehen wir noch in die Region Glarnerland und Wallensee. Dort brauchen wir ziemlich viel Geduld zwischen Glarus und Netstel. Es staut dort und es ist mit grossem Zeitverlust zu rechnen. Und dann haben wir noch die A3 Chur Richtung Zürich zwischen Wesen und Reichenburg. Stockende Verkehr Nord-Südachse, momentan Richtung Norden 5 km Stau. Fahren vorsichtig und kommen gut an.
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0: Mit der besten Musik von Radio Zürichsee durch den Samstag. Ich freue mich auf einen aus den 80ern von der Cher und aus den 90ern, die Dame.
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0: Zuerst jetzt aber eine schöne Geschichte, die ich gestern erlebt habe. Auf dem Heimweg vom Arbeiten fährt vor mir ein Lieferwagen. Drauf steht gross Gianluca Giardino, Gartengeschäft aus Bärenschwil. Heisst der Johannes Lukas wirklich Garten zum Nachnamen? Ich bin dann auf der Webseite nachschauen und der Gianluca heisst mit Nachnamen tatsächlich anders. Aber man muss sagen, ein richtig cooler Firmenname hat er sich gegeben. Gianluca Giardino. Und auf Italienisch tönt es dann noch so richtig gut. Ich hätte noch ein paar andere Ideen für euer Geschäft. Die Maurerbude heisst Marco Muratori, der Stromer Enrico Elettrico. Und der Coiffeur natürlich Fabio Figaro.
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1: Im Grossraum Zürich haben wir Stau auf dem Nordring Richtung St. Gallen zwischen dem Limmataler Kreuz und Zürich Affoltern A1 Richtung Zürich. Stockender Verkehr zwischen dem Brütiseller Kreuz und Zürich Ost. Der Westring stockt ebenfalls ab Burdorf Nord bis zum Limmataler Kreuz und beim Autobahnende Wiedike das Gleiche. Am Obersee haben wir länger über den Seedamm Richtung Rapperswil und auch bei der Verzweigung Reichenburg Richtung Jona zwischen Eschenbach und Jona. Region Glanerland Wallensee, grosser Zeitverlust zwischen Glarus und Netstel, weil es dort staut. Und Stockentutz Richtung Zürich auf der A3 zwischen Wesen und Reichenburg. Nord-Südachse Richtung Norden, vor dem Gotthard momentan 5 km Stau. Das bedeutet Zeitverlust ungefähr 50 Minuten. Alle Verkehrsmeldungen gibt es für euch auch immer auf radiozürichsee.ch oder in unserer Radio Zürichsee App. Kommt alle gut und sicher an. Noch 4 Minuten, dann ist es 6.
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1: Mit dem Manuel Mückler. Die Warnstufe rund um den Vulkan Ätna ist gesenkt worden. Nach der Absetzung der Warnstufe läuft auch der Betrieb am Flughafen von Catania auf der italienischen Mittelmeerinsel wieder langsam an. Das teilt der Betreiber vom Flughafen mit. Ankünfte und Abflüge sollen seit dem Nachmittag um 2 wieder möglich sein. Passagiere werden aber gleich gebeten, den Status vor ihrem jeweiligen Flug bei den Airlines zu prüfen. Laut der Internetseite sind aber auch nach dem 2 zahlreiche Flüge immer noch gestrichen oder als umgeleitet angegeben. Seit dem Ausbruch vom höchsten aktiven Vulkan zu Europa Ätna vor einer Woche sind hunderte Flüge von oder auf Catania von Streichungen, Verspätungen oder Umleitungen betroffen gewesen. Laut den Betreiber vom Flughafen sind jetzt die schwersten Auswirkungen auf den Flugbetrieb in den letzten 20 Jahren gewesen. Trotz Online-Aufrufe hat es vorerst keinen Ansturm auf Ceuta gegeben. Nach Aufrufen auf sozialen Medien für einen massenhaften Grenzübertritt auf Spanien haben die Behörden einen erneuten Ansturm auf die Nordafrika-Exklave Ceuta befürchtet. Spanien und vor allem auch Marokko haben ihre Sicherheitsvorkehrungen wegen dem im Vorfeld deutlich gesteigert. Hunderte Personen sind an einem Überquerungsversuch gehindert worden. In Marokko sind zusätzliche Sperren aus Stachel- und NATO-Draht errichtet worden. Ebenfalls überwachen Patrouillenboote die Küste und an der Grenze stehen Wasserwerfer parat. Gemäss mehreren Medienberichten vor Ort ist aber die Lage verbreitet extrem ruhig. Ende Juli sind aus Marokko nach Schätzungen bis zu 80'000 Migranten auf Ceuta gestürmt. Der Bund hat das neue Bundesasylzentrum im St. Gallerischen Altstädten eingeweiht. Heute hat das Staatssekretariat für Migrationsneubau das Asylzentrum mit einem Tag von der offenen Tür in Betrieb genommen. Auch vor Ort war der Bundesrat Beat Jans. Er hat auf die rhetorische Frage, wieso man ein Asylzentrum für 40 Millionen baue, gesagt, dass man Menschen schützen will, sie unantastbare Würde hegen. Es gehe um den Respekt gegenüber denen, die Schutz suchen und um den Respekt gegenüber sich selber. Das neue Asylzentrum umfasst eine Fläche von 11'500 Quadratmeter, bietet einen Esssaal mit 180 Plätzen, 390 Schlafplätzen und auch einen begrünten Innenhof als Art Dorfplatz. Weiter hat es einen Sport- und Fitnessbereich, ein Krankenzimmer oder auch einen Raum der Stille. Zum Sport. Im Schweizer Fußball läuft an diesem Wochenende die erste Göpp-Runde. Die Superligisten haben bis jetzt noch nicht gross Mühe gehabt. Die Young Boys Bern haben auswärts beim FC Liestel aus der Zweitliga Interregio mit 4-0 gewonnen. Und auch der FC Basel hat die erste Runde überstanden. Zu Gast bei Courtetel aus der Erstliga gewinnen die Basler mit 6-1.
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1: Es ist teilweise noch ein bisschen sonnig, die Quellwolken die nehmen aber immer mehr zu und in den Alpen kann es regnen oder gewittern. Aktuell messen wir in der Stadt Zürich und in Bassersdorf 33 Grad, in Nevels sind es 29 Grad. Auch morgen haben wir einen Sonnen-Wolken-Mix. Am Nachmittag gibt es dann aber lokal Platzregen oder Gewitter. Es bleibt weiterhin warm.
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2: Ihr habt Stau auf dem Nordring Richtung St. Gallen zwischen dem Limmataler Kreuz und Zürich-Affoltern. Dann stockt es auf der A1 Richtung Zürich zwischen dem Brütiseller Kreuz und Zürich-Ost. Der Westring geht länger zwischen Durdorf Nord und dem Limmataler Kreuz und beim Autobahnende Wiedig das Gleiche. Am Obersee geht es länger zwischen den von der Verzweigung Riechenburg in Fahrt Richtung Jona, das zwischen Eschenbach und Jona. Und am Wallensee geht es länger auf die A3 Richtung Zürich zwischen Wesen und Riechenburg. Und dann haben wir noch die Nord-Süd-Achse, der Gotthard Richtung Norden. Momentan 4 Kilometer Stau. Allen unterwegs eine gute und sichere Fahrt.

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1: Grossraum Zürich stockt auf dem Westring zwischen Dorf Nord und dem Limmataler Kreuz und beim Autobahnende Wiedike. Am Oberseeende länger von der Verzweigung Reichenburg in Fahrt Richtung Jona, das zwischen Eschenbach und Jona, weil es dort stockt. Und Glanerland Wallensee A3 Richtung Zürich zwischen Wesen und Reichenburg stockender Verkehr. Dann haben wir eine wichtige Meldung zu der Nord-Süd-Verbindung. Dort die Achsenstrasse momentan in beide Richtungen gesperrt wegen Steinschlag. Und dann haben wir noch den Gotthard Richtung Norden, wo aktuell 4 km Stau hat, bis zu 40 Minuten dort der Zeitverlust. Alle Verkehrsmeldungen für euch auch immer auf radiozürichsee.ch oder in unserer Radio Zürichsee App. Kommen alle gut und sicher durch den Samstagabend. Es ist 5 vor 7.
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1: Mit dem Manuel Mückler. Ein 57-jähriger Berggänger ist am Pilatus tödlich verunglückt. Der Mann ist in steilem Gelände abgestürzt und gestern von der Rega leblos gefunden worden. Das teilt die Kantonspolizei mit Nidwalden mit. Nach erster Erkenntnis ist der Mann schon am Donnerstag im Gebiet von Hergiswil abgestürzt. In diesem Sommer hat es besonders viele Bergunfälle gegeben. Erst heute hat die Rega mitgeteilt, dass man seit Anfangsjahr zu 323 Bergunfalleinsätzen ausgerückt ist. Tausende Leute haben in Zürich heute an der grössten Tierrechtsdemo der Schweiz teilgenommen. Wie die Organisatoren von Animal Rights March mitteilen, haben sich heute rund 3'200 Personen beim Helvetia-Platz versammelt und Recht für Tiere eingefordert. Laut ihnen soll die Ausbeutung von Tieren enden. Der Animal Rights March hat schon zum dritten Mal stattgefunden. Die Warnstufe rund um den Vulkan Ätna auf Sizilien ist gesenkt worden. Nach der Absetzung der Warnstufe läuft auch der Betrieb am Flughafen von Catania auf der italienischen Mittelmeerinsel wieder langsam an. Das teilt der Betreiber vom Flughafen mit. Ankünfte und Abflüge sollen seit dem Nachmittag um 2 wieder möglich sein. Passagiere werden aber gleich gebeten, den Status von ihren jeweiligen Flügen bei den Airlines zu prüfen. Laut der Internetseite vom Flughafen sind aber auch nach dem 2 zahlreiche Flüge noch gestrichen oder als umgeleitet angegeben. Seit dem Ausbruch vom höchsten aktiven Vulkan zu Europa vor einer Woche sind hunderte Flüge von oder auf Catania von Streichungen, Verspätungen oder Umleitungen betroffen gewesen. Laut den Betreiber vom Flughafen sind es die schwersten Auswirkungen auf den Flugbetrieb in den letzten 20 Jahren gewesen. Zum Sport und damit zum Schweizer Fußball. An diesem Wochenende ist die erste Runde im Schweizer Cup. Momentan spielt mit GC noch der letzte Super League-Club vom heutigen Samstag. Die Grasshoppers führen auswärts gegen Regensdorf aus der zweiten Liga mit 3:0. Dort ist Halbzeit und ebenfalls im Einsatz aus der Region ist noch der Challenge-Ligist FC Winterthur. Das auswärts gegen Zürich City SC aus der zweiten Liga Interregio. Die Eulachstädter führen in der zweiten Halbzeit mit 2:1.
0: Das Wetter.
1: Am Abend und in der Nacht ist es teils bewölkt. Die Temperaturen sind verbreitet zwischen 15 und 20 Grad. Aktuell messen wir in der Stadt Zürich und Rapperswil 30 Grad. Zehfrätigen sind es 28 Grad. Morgen gibt es einen Sonnen-Wulchen-Mix. Ab dem Nachmittag kann es lokal regnen oder gewittern.

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